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1: 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Katy Perry mit Watch It Burn.

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Tampa City mit Self-Aware.

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0: Schönen Sonntag, guten Morgen. 5:10.
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0: Heute gehen in Deutschland wieder viele Menschen wählen, Sören Sirk.
2: In 2 Bundesländern wird ein neuer Landtag gewählt und auch der Bundeskanzler wird das gespannt verfolgen.
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2: In Berlin und Mecklenburg-Vorpommern wird heute ein neuer Landtag gewählt. Die Wahllokale sind seit 8 Uhr geöffnet und schließen heute Abend um 6. In Mecklenburg-Vorpommern steht vor allem das Duell zwischen SPD und AfD im Fokus. In Berlin liegen mehrere Parteien eng beieinander. Für Bundeskanzler Friedrich Merz sind die Wahlen ebenfalls wichtig. Nach dem schwachen CDU-Ergebnis in Sachsen-Anhalt steht er parteiintern weiter unter Druck. Noch am Abend will Merz deshalb mit dem CDU-Präsidium über die Ergebnisse beraten. Pflegende Angehörige brauchen laut einer neuen Studie mehr psychische Unterstützung. Die Auswertung von Studien mit mehr als 81.000 Menschen zeigt, viele stellen die Bedürfnisse der gepflegten Person über die eigenen. Etwa jeder Dritte wünscht sich Beratung, aber weniger als jeder Sechste nutzt sie tatsächlich. Besonders häufig geht es dabei um Belastungen durch Verlust, Unsicherheit oder Schuldgefühle. Zum Weltkindertag fahren Kinder heute bis einschließlich 14 Jahren kostenlos mit Bus und Bahn durch ganz NRW. Das gilt für Busse, Straßen- und U-Bahnen sowie S-Bahnen, Regionalbahnen und Regionalexpresszüge in der 2. Klasse. Einen Fahrschein brauchen sie dafür nicht. Im Rheinland gilt die Aktion bereits das ganze Wochenende. Im Aquana in Würselen steigt heute die 4. Rutschmeisterschaft. Gesucht werden die schnellsten auf der 75 Meter langen Black Hole Rutsche. Mitmachen können Kinder, Jugendliche und Erwachsene. Außerdem gibt es eine eigene Profi-Wertung. Anmelden kann man sich auch spontan zwischen 1 und 2 Uhr direkt im Bad. Die ersten Rennläufe starten dann heute Nachmittag um 2. Alemannia Aachen beendet mit einem Heimsieg die englische Woche in der 3. Liga. Durch das 1:0 gegen Fortuna Düsseldorf verbessert sich Aachen auf Tabellenplatz 6. Lukas Szczepanik hat den Siegtreffer bereits nach 10 Minuten erzielt. Für Aachens Torwart Manuel Riemann war es eine überzeugende Leistung der Alemannia.
3: Wir haben die letzten Wochen immer viel über mit Ball geredet und mit Fußball spielen. Wenn wir heute vorne anlaufen wie die ersten Spiele, wie gegen Regensburg die ersten 20 Minuten und wir hauptsächlich auch letztes Jahr hier in der Rückrunde gegen jede Mannschaft, dann gibt es hier heute nur einen Sieger und ich glaube, wenn das Spiel heute 3-4-0 ausgeht, kann sich Düsseldorf auch nicht beschweren.
2: Erst in gut 2 Wochen geht es für die Alemannia dann weiter im Mittelrhein-Pokal gegen Brauweiler. Das nächste Ligaspiel ist noch später, am 11. Oktober zu Hause gegen Viktoria Köln. Und Borussia Mönchengladbach wartet weiter auf den ersten Punkt der Saison. Gegen Mainz verliert die Borussia im eigenen Stadion mit 3:4, trotz früher Führung und zwischenzeitlichem 2:2 Ausgleich. Vor allem einfache Fehler in der Defensive kosten Gladbach erneut das Spiel. Mittelfeldspieler Philipp Sander findet danach deutliche Worte.
4: So ehrlich muss man sein, das ist einfach ein bisschen zu kindlich und ein bisschen zu viel Slapstick, um am Ende 3 Punkte in der Bundesliga zu holen.
2: Für Gladbach ist es die 4. Niederlage im 4. Bundesligaspiel. Insgesamt hat die Borussia dabei schon 16 Tore kassiert.
0: Wir starten grau und ungemütlich in den Sonntag. Viele Wolken und immer mal wieder Regen im 100,5 Revier. Später klart es ein bisschen auf und die Sonne kommt ein bisschen zwischen den Wolken durch. Bei euch in Würselen und in Kempen haben wir aktuell 17 Grad. Morgen ist es dann weiterhin bewölkt, aber trocken bei bis zu 21 Grad. Wir machen es kurz. Gerade ist nichts gemeldet. Die Straßen sind frei. Kommt gut an.
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0: Mit Marie Waldmann. Wir trotzen dem grauen Wetter und gehen mit voller Energie in den Sonntag. 3 Hits am Stück gibt's jetzt von Kato, Imagine Dragons. Und wir starten mit Bibi Rexha und New Religion. Schönen guten Morgen.

Genauso stelle ich es mir in Harry Styles Kopf vor, denn er hat beschlossen, seinen Tourstopp in Berlin einfach um eine Woche zu verlängern und eine dritte Show zu spielen. Anfang Juli ist er in Berlin und Harry Styles mag die Stadt richtig gerne. Vor 2 Jahren ist er auch beim Berlin-Marathon, der ist im September, mitgelaufen. Da ist er dieses Jahr ein bisschen zu früh dran. Noch gibt's Tickets für alle 3 Shows. Also wer weiß, wenn ihr nach den normalen oder vor den Zusatzshows noch ein bisschen in Berlin bleibt, vielleicht trefft ihr ihn ja beim Joggen an der Spree.

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9: Hallo zusammen, 10:35 Sonntag. Wir starten grau und ungemütlich in den Sonntag. Viele Wolken, immer mal wieder Regen im 100,5 Revier. Später klart es ein bisschen auf und die Sonne kommt ab und zu zwischen den Wolken durch. Bei euch in Schwalmtal und in Laurensberg haben wir aktuell 17 Grad. Morgen dann weiterhin bewölkt, aber trocken bei bis zu 21 Grad. Wir machen es kurz. Es ist frei auf den Straßen, kommt gut und sicher an.
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Ed Sheeran. This heart is bleeding. Mit Martin Garrix. I love this feeling. Mit Repeated. So rewind, repeat it. Auf 100,5, das Hitradio. Er genießt die Ruhe vor dem Sturm. Teddy Swims chillt mit seiner Family zu Hause. Auf Instagram postet er. Er genießt die Ruhe mit seinem Sohn. Aber im Hintergrund, da geht's schon richtig ab. Tourplanung und Vorbereitungen laufen. Und on top noch seine neue Nummer Perfect Man. Ganz frisch raus am Freitag und direkt bei uns auf 100,5 das Hitradio. Perfect Man ist eine ruhige, soulige Nummer und passt super. Damit machen wir es genau wie Teddy Swims. Nochmal Kraft tanken und entspannt durch den Sonntag gehen.

0: Hallo zusammen, 5:11.
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0: Heute wird gleich in 2 Bundesländern gewählt, Sören Sirk.
2: Und besonders die CDU und der Kanzler werden da ganz genau hinschauen.
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2: In Berlin und Mecklenburg-Vorpommern laufen heute die Landtagswahlen. In beiden Ländern schließen die Wahllokale um 18 Uhr. In Mecklenburg-Vorpommern liefern sich AfD und SPD laut den letzten Umfragen ein enges Rennen. In Berlin kämpfen vor allem Linke und CDU um Platz 1. Für Kanzler Friedrich Merz könnten die Ergebnisse auch bundespolitisch wichtig werden. Nach dem schlechten CDU-Abschneiden in Sachsen-Anhalt steht seine Führung weiter in der Diskussion. Pflegende Angehörige brauchen laut einer neuen Studie mehr psychische Unterstützung. Etwa jeder Dritte wünscht sich Beratung, aber weniger als jeder Sechste nutzt sie tatsächlich. Viele stellen die Bedürfnisse der gepflegten Person über die eigenen, obwohl Belastungen wie Unsicherheit, Verlust und Schuldgefühle weit verbreitet sind. In Alsdorf wird heute der Weltkindertag mit einem großen Familienfest gefeiert. Von 1 bis 5 Uhr heute Nachmittag gibt es im Burgpark ein kostenloses Programm mit Mitmachaktionen, Mal- und Bastelangeboten und verschiedenen Bühnenauftritten. Gleich zum Start werden außerdem Läuferinnen und Läufer aus Alsdorfs niederländischer Partnerstadt Brunsum erwartet. Auf der A44 bei Aachen-Lichtenbusch wird es ab heute Abend enger. Ab 18 Uhr ist die Autobahn in beiden Richtungen nur noch einspurig befahrbar. Grund sind Vorarbeiten für den Ersatzneubau der Brücke bei Lichtenbusch. Die Einschränkung soll voraussichtlich bis Ende Oktober dauern. Die Anschlussstelle Lichtenbusch und die Rastanlage bleiben aber erreichbar. Knapp 30.000 Zuschauer haben den Heimsieg von Alemannia Aachen auf dem Tivoli gestern live miterlebt. Mit 1:0 hat die Alemannia den Zweitliga-Absteiger Fortuna Düsseldorf geschlagen. Der Siegtreffer von Lukas Szczepanik fiel bereits nach 10 Minuten. Auch danach hatte Aachen weitere Gelegenheiten, unter anderem durch Stürmer Luis Köster.
3: Ja, ich glaube, man hat ganz klar gesehen, dass wir mithalten können, dass wir die bespielen können und dass wir einfach genauso gut sind, wenn nicht besser. Und wir müssen einfach so weitermachen.
2: In der Tabelle steht die Alemannia auf Platz 6. Borussia Mönchengladbach steckt weiter tief in der Krise. Nach dem 3:4 gegen Mainz steht die Borussia nach 4 Spielen noch ohne Punkt da und hat schon 16 Gegentore kassiert. Sportchef Ruven Schröder kündigt an, dass es mit einem neuen Trainer bereits eine mündliche Einigung gibt. Wer übernimmt, soll in den kommenden Tagen bekannt gegeben werden. Auf den neuen Coach wartet direkt eine heikle Aufgabe. Nach der Länderspielpause geht es zum Derby beim 1. FC Köln. Und die AS Eupen hat ihr Derby gegen den RFC Lüttich mit 3:1 gewonnen. Di Matteo, Nuhu und Kikas treffen für die Pandas. Lüttich gelingt am Ende nur noch der Anschlusstreffer. Für Eupen ist es der 4. Sieg im 5. Ligaspiel. Mit 12 Punkten steht die AS jetzt auf Platz 2 der Challenger Pro League.
0: Grau und ungemütlich ist es im 100,5 Revier. Viele Wolken und immer mal wieder Regen. Später klart es ein bisschen auf und die Sonne blitzt ab und zu ein bisschen zwischen den Wolken durch. Bei euch in Merkstein und in Randerath sind 17 Grad. Morgen dann weiterhin bewölkt, aber trocken bei bis zu 21 Grad. Wir machen es kurz. Gerade ist nichts gemeldet. Kommt gut und sicher an.
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0: Mit Marie Weidmann und es gibt einen neuen Promi als Ken. Das zweite Mal überhaupt, seit es den Ken gibt. Reden wir gleich drüber, nach den nächsten 3 Hits am Stück. Und wir starten mit Benson Boone, Sorry I'm Here for Someone Else.

Taylor Swift, I knew it, I knew you. Ob Lenny Kravitz das auf seinem Wunschzettel für dieses Jahr hatte? Passend zum Jubiläum von Barbies Ken gibt's ihn jetzt einfach als Barbie-Puppe. Also Ken-Puppe. Lenny Kravitz ist erst der zweite Promi-Ken überhaupt. Nur LeBron James, der Basketballer, war vor ihm und jetzt stehen sie zusammen im Spielzeugregal. Und der Lenny Kravitz Ken, der sieht auch richtig cool aus. Der hat so ein flatteriges, rückenfreies Glitzertop, seine lange Rastermähne, ein bisschen Schmuck und eine abnehmbare Sonnenbrille. Ist auf jeden Fall ein Look, passt zu ihm und seine Musik, die rockige, hören wir jetzt Lenny Kravitz Fly Away. Da spielt es sich doch direkt leichter, so ein Rockkonzert mit den Kids auf dem Wohnzimmerboden.

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11: Sonntagvormittag, 11:35. Hi zusammen. Grau und ungemütlich ist es im 100,5 Revier. Viele Wolken, immer mal wieder Regen, später klart es ein bisschen auf und die Sonne kann zwischendurch zeitweise durch die Wolken blitzen. Bei euch in Zweifel und in Olpen haben wir 16 Grad, morgen dann weiterhin bewölkt, aber trocken bei bis zu 21 Grad. Wir machen's kurz, gerade ist nichts gemeldet.
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The Bowser mit Magnetic.

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0: Sonntagmittag, 5 vor 12, hi zusammen.
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0: Wenn die Krankenkasse teurer wird, wollen wir das wahrscheinlich lieber direkt erfahren, Sören Sirk.
2: Ja, das soll auch weiterhin so passieren, anders als ursprünglich geplant.
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2: Krankenkassen sollen ihre Mitglieder bei höheren Zusatzbeiträgen doch wieder direkt informieren. Gesundheitsminister Carsten Linnemann will die gerade gestrichene Pflicht wieder einführen, entweder per App oder schriftlich per Brief. Verbraucherschützer hatten vor der Abschaffung gewarnt, weil versicherte Beitragserhöhungen sonst zu spät bemerken könnten. Wichtig ist das auch wegen des Sonderkündigungsrechts bei höheren Beiträgen. In Berlin und Mecklenburg-Vorpommern wird heute ein neuer Landtag gewählt. Die Wahllokale sind seit 8 Uhr geöffnet und schließen um 18 Uhr. In Mecklenburg-Vorpommern steht vor allem das Duell zwischen SPD und AfD im Fokus. In Berlin liegen mehrere Parteien eng beieinander. Für Bundeskanzler Friedrich Merz sind die Wahlen ebenfalls wichtig. Nach dem schwachen CDU-Ergebnis in Sachsen-Anhalt steht er parteiintern weiter unter Druck. Noch am Abend will Merz deshalb mit dem CDU-Präsidium über die Ergebnisse beraten. Pflegende Angehörige brauchen laut einer neuen Studie mehr psychische Unterstützung. Die Auswertung von Studien mit mehr als 81.000 Menschen zeigt, viele stellen die Bedürfnisse der gepflegten Person über die eigenen. Etwa jeder Dritte wünscht sich Beratung, aber weniger als jeder Sechste nutzt sie auch tatsächlich. Besonders häufig geht es dabei um Belastungen durch Verlust, Unsicherheit und Schuldgefühle. NRW will Tempo beim Brückensanierungsstau machen. In Zukunft sollen Planungen einfacher laufen, Brücken häufiger aus vorgefertigten Teilen gebaut und Bauzeiten stärker verkürzt werden. Hintergrund ist der enorme Sanierungsbedarf bei mehr als 30.000 Brücken im Land. Besonders die Kommunen sollen dabei stärker unterstützt werden, weil sie fast die Hälfte dieser Bauwerke verantworten. Für neue und sanierte Brücken stehen in den kommenden Jahren zusätzliche Milliarden aus dem Sondervermögen bereit. Die Mineralölbranche warnt vor Problemen beim geplanten Spritpreisdeckel. Der Branchenverband hält staatlich festgelegte Höchstpreise in Deutschland mit rund 14.000 Tankstellen für deutlich komplizierter als in Belgien oder Luxemburg. Wird der Deckel zu niedrig angesetzt, könnte das laut Verband sogar die Versorgung gefährden. Gesprächsbereit zeigt sich die Branche trotzdem. Die Bundesregierung will den Preisdeckel spätestens ab Januar 2027 einführen. Zum Weltkindertag gibt es heute im Aachener Westpark ein großes Familienfest. Gleich warten dort bis heute Abend Musik, Theater, Mitmachaktionen, Kinderschminken und verschiedene Kreativangebote. Der Eintritt ist frei, gleichzeitig werden die Ergebnisse des Sommerprojekts Kunst im Container gezeigt. Und nach dem Heimspiel von Alemannia Aachen gegen Fortuna Düsseldorf zieht die Polizei eine gemischte Bilanz. Vor der Partie stoppt sie einen nicht angemeldeten Fanmarsch zeitweise, nachdem Fans wiederholt auf der Straße unterwegs waren. Aus der Gruppe heraus kommt es außerdem zu Angriffen auf Einsatzkräfte. Ein Polizist wird am Kopf getroffen. Rund ums Spiel nimmt die Polizei insgesamt 7 Strafanzeigen auf, unter anderem wegen Körperverletzung, Raub und sexueller Belästigung. Dazu kommen mehrere Anzeigen wegen Pyrotechnik.
0: Perfektes Couchwetter im 100,5 Revier. Viele Wolken, immer mal wieder Regen. Gegen Abend klart es ein bisschen auf und die Sonne kommt zwischen den Wolken durch. Bei euch in Wegberg sind 17 und in Walheim sogar 21 Grad. Morgen dann wieder größtenteils bewölkt, aber trocken bei ähnlichen Temperaturen. Wir machen's kurz. Die Straßen sind frei. Es ist nichts gemeldet. Kommt gut an.
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0: Mit Marie Weidmann und der meisten und besten Musik, gemütlich auf der Couch oder beim Spielen mit den Kids. Mit den nächsten 3 Hits am Stück kommt die gute Laune. Wir starten mit Jennifer Lopez, David Guetta und Save Me Tonight.

Fever Dream, Alex Warren auf 100,5. Das Hitradio. Endlich, endlich hat er es rausgehauen. James Arthur hat seine Nummer Waste My Tears veröffentlicht. Nach seiner mega erfolgreichen, ausverkauften Europatour gab es immer wieder genau eine Frage seiner Fans. Wann gibt es den Song für uns zu hören? Und dem Wunsch ist er jetzt nachgekommen. Es ist auch einfach eine Hammernummer. Ganz frisch raus, direkt auf 100,5 das Hitradio. Entspannte Nummer, perfekt, um jetzt den Text von der Couch aus zu üben. Und die Ultrafans, die können den bestimmt schon textsicher mitsingen.

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12: 10:35, Sonntagmittag. Hi zusammen.
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14: Sören Sierk. Immer mehr Kreise im 100,5 Revier schränken den Einsatz von Mährobotern zum Schutz von Igeln ein. In Aachen und der Städteregion sowie im Kreis Düren gilt inzwischen ein Nachtfahrverbot. Der Kreis Heinsberg setzt weiter auf Aufklärung. Für Igelfliegerin Britta Nussmann aus Wassenberg ist das angesichts der Gefahren für Tiere schwer nachvollziehbar.
15: Ich denke mal, man möchte nicht mehr Verbote aussprechen. Man möchte vielleicht auch so die Nachbarschaften untereinander nicht in Stress geraten lassen. Vielleicht sind das mögliche Gründe, ich weiß nicht genau. Aber ja, die Natur und die Umwelt und die Wildtiere, die sollten uns das doch wirklich wert sein.
14: Gerade nachts gehen Igel auf Futtersuche. Bei Gefahr rollen sie sich häufig zusammen. Und genau das kann bei der Begegnung mit einem Mähroboter zu schweren Verletzungen führen. Das Deutsche Rote Kreuz bringt die neue Hilf-Spontan-App an den Start. Nutzerinnen und Nutzer können sich dort mit ihren Fähigkeiten und ihrer Verfügbarkeit registrieren und im Notfall gezielt zur Hilfe gerufen werden. Immer weniger Menschen binden sich langfristig an einen Verein. Mit der App will das DRK freiwillige Helfer direkt erreichen und besser koordinieren. Die App soll auch außerhalb von Krisen und Katastrophen zum Einsatz kommen. Alle besonderen Fähigkeiten können helfen.
16: Die Skills reichen von beruflichen Qualifikationen über private Qualifikationen über die Sprachfähigkeiten der Menschen, zum Beispiel ganz seltene Sprachen zur Kommunikation und bieten somit auch außerhalb von Krisenlagen Möglichkeiten, einfach mal unterstützend tätig zu werden.
14: Sagt Markus Heim, Abteilungsleiter des Bevölkerungsschutzes beim DRK in der Städteregion Aachen. Die App bietet außerdem Tipps zur Vorbereitung auf Krisenlagen und informiert über mögliche Gefahren. 3 Tote und ein völlig zerstörtes Kleinflugzeug. Das ist die Bilanz des Flugzeugabsturzes am Montagmittag auf einem Feld in Erkelenz-Gerderath. Augenzeugen hatten vorher noch gesehen, wie das Flugzeug extrem tief geflogen ist und das passt auch zu Online-Daten des Fluges. Gestartet ist es in Utrecht. Ab Niederkrüchten hat die Maschine dann Höhe verloren und ist bei Gerderath vom Radar verschwunden. Anfang Oktober startet in Belgien wieder die Spendenkampagne Cap 48, natürlich auch in Ostbelgien. Wie jedes Jahr werden beeinträchtigte Menschen unterstützt, außerdem auch Jugendliche in schwierigen Lebenssituationen. Dafür werden wieder Socken und Post-its verkauft und dafür werden wieder Ehrenamtler gesucht. Die können sich beim Begleitzentrum in Ostbelgien melden. Start von Cap 48 ist der 2. Oktober. Und eine ziemlich charmante Lektion für Raser gibt es jetzt in Merzenich. Viertklässlern haben bei einer Geschwindigkeitskontrolle mitgemacht und zu schnellen Autofahrern Zitronen verteilt. Nach dem Motto, zu schnell fahren macht uns sauer. 37 Autofahrer haben so eine saure Erinnerung bekommen. Gerade im Bereich von Schulen soll die Aktion daran erinnern, langsamer und aufmerksamer zu fahren.
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12: Wir machen's kurz. Es ist nichts gemeldet auf den Straßen. Es ist frei.
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12: Natürlich immer zuerst auf 100,5 das Hitradio. Zwei Stück haben wir auf der A544 Aachen Richtung Köln. Auf der Höhe von der Abfahrt Verlautenheu Heide, da blitzt's. Und in Stolberg auf der Zweifallerstraße steht ebenfalls ein Blitzer. Alle Blitzen findet ihr auch nochmal in unserer 100,5 App. Und genau da könnt ihr uns die auch melden. Ansonsten per WhatsApp unter der 01578 212 1005.
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Chris Sarandi, Good Old Days auf 100,5. Das Hitradio. So eine Geburt kann man nicht geheim halten. Lady Gaga hat's geschafft. Im Juni ist sie Mama geworden und jetzt im September haben wir es erst mitbekommen. Und wir bekommen die ersten Momente mit der Tochter. Lady Gaga nimmt sich aktuell ziemlich zurück, hat musikalisch wenig geplant, um voll in ihrer Mama-Rolle aufzugehen. Richtig schön. Und wenn wir den ersten Berichten aus Amerika glauben können, sehen die frisch gebackenen Eltern Michael Polanski und Lady Gaga sehr glücklich aus. Wir gönnen es Lady Gaga und ihre Pause und hören in der Zeit die schöne Nummer Hold My Hand.

0: 5:01 Sonntagmittag. Hi zusammen.
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0: Heute dürfen die Kleinen mal ganz groß rauskommen, Sören Sirk.
2: Im ganzen 100,5 Revier wird gebastelt, gespielt und gefeiert.
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2: Weltkindertag gibt es heute im 100,5 Revier gleich mehrere Familienfeste. Im Aachener Westpark läuft bis heute Abend ein kostenloses Mitmachprogramm mit Musik, Theater, Kreativangeboten und einem Bobbycar-Rennen. In Alsdorf wird ab jetzt bis um 5 im Burgpark gefeiert und auf der Millicher Halde in Hückelhofen gibt es noch bis um 4 unter anderem eine Hüpfburg, Kinderschminken, Fußballdart und Bastelaktionen. In Berlin und Mecklenburg-Vorpommern laufen heute Landtagswahlen. In beiden Ländern schließen die Wahllokale um 18 Uhr. In Mecklenburg-Vorpommern liefern sich AfD und SPD laut den letzten Umfragen ein enges Rennen. In Berlin kämpfen vor allem Linke und CDU um Platz 1. Für Kanzler Friedrich Merz könnten die Ergebnisse auch bundespolitisch wichtig werden. Nach dem schlechten CDU-Abschneiden in Sachsen-Anhalt steht seine Führung weiter in der Diskussion. Beim geplanten Tankrabatt drückt die Bundesregierung aufs Tempo. Ab dem 1. Oktober soll die Steuer auf Benzin und Diesel sinken, unterm Strich um rund 17 Cent pro Liter. Dafür müssen Bundestag und Bundesrat das Gesetz jetzt noch beschließen. Der Rabatt soll bis Jahresende gelten. Spätestens ab Januar soll dann ein zeitlich begrenzter Spritpreisdeckel folgen. Wie genau dieser berechnet wird, ist aber noch offen. Wenn die Krankenkasse teurer wird, sollen Versicherte das in Zukunft auch weiterhin direkt erfahren. Gesundheitsminister Carsten Linnemann will die Informationspflicht bei höheren Zusatzbeiträgen wieder zurückholen, entweder per App oder per Brief. Die Pflicht war mit dem Sparpaket im Gesundheitswesen gerade erst gestrichen worden. Verbraucherzentralen hatten aber davor gewarnt, weil Betroffene Erhöhungen sonst zu spät bemerken und ihr Sonderkündigungsrecht verpassen könnten. Seit der EU-Asylreform im Juni landet die Mehrheit der in Deutschland geprüften Asylanträge im Schnellverfahren. Bis Ende Juli wurden gut 2000 solcher Verfahren gestartet, gegenüber rund 1500 regulären. Im Schnellverfahren muss spätestens nach 3 Monaten entschieden werden. Das betrifft unter anderem Menschen aus sicheren Herkunftsstaaten oder Länder mit niedriger Anerkennungsquote. Kritik kommt von Linken und Pro-Asyl. Sie warnen davor, dass durch den Zeitdruck häufiger falsche Entscheidungen getroffen werden könnten. Pflegende Angehörige brauchen laut einer neuen Studie mehr psychische Unterstützung. Etwa jeder Dritte wünscht sich Beratung, aber weniger als jeder Sechste nutzt sie tatsächlich. Viele stellen zum Beispiel die Bedürfnisse der pflegenden Person über die eigenen. Und auf der A44 bei Aachen-Lichtenbusch wird es ab heute Abend ein bisschen enger. Ab 18 Uhr ist die Autobahn in beiden Richtungen nur noch einspurig befahrbar. Grund dafür sind Vorarbeiten für den Ersatzneubau der Brücke bei Lichtenbusch. Die Einschränkungen sollen voraussichtlich bis Ende Oktober dauern. Die Anschlussstelle Lichtenbusch und die Rastanlage bleiben aber erreichbar.
0: Perfektes Couchwetter im 100,5 Revier. Viele Wolken und immer mal wieder Regen. Gegen Abend klart es ein bisschen auf, die Sonne kommt zwischen den Wolken durch. Bei euch in Kaken und in Herzogenrath sind es aktuell 17 Grad. Morgen dann wieder größtenteils bewölkt, aber trocken bei ähnlichen Temperaturen. Wir machen's kurz, gerade ist nichts gemeldet.
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0: Die gibt's natürlich immer zuerst auf 100,5, das Hitradio. 2 Stück haben wir. Eine in Stolberg auf der Zweifaller Straße und eine auf der A544 Aachen Richtung Köln auf der Höhe der Ausfahrt Verlautenheide. Ihr habt auch einen Blitzer gesehen, dann macht's doch wie Hubert und meldet den in der 100,5 App oder an der 100,5 Hotline 0180 501 0055.
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0: Mit Marie Weidmann, gut gelaunt und entspannt auf der Couch. Guck mal ein bisschen dem Regen draußen zu. Wir liefern euch die beste und meiste Musik mit den nächsten 3 Hits am Stück. Nico Santos, Matt Simons und den Anfang macht Alle Farben mit Baby Goodbye.

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0: Nico Santos, Why Don't You Stay auf 100,5, das Hit Radio. Und jetzt schwingen wir das Tanzbein.
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0: Michiko von DJ Goa, Jason Derulo und Melody. Und so klingt es, wenn Jason Derulo Fans einlädt, den viralen Tanz zum Song mit ihm im Backstage zu tanzen. Komplett irre, wie dieser Song in den sozialen Medien abgeht. Hunderttausende Clips sind es mittlerweile. Absolut verdient, ist auch einfach ein richtiger Ohrwurm-Song. Geile Afrobeats, jetzt für euch auf 100,5. Das Hitradio.

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10: 2:30 Sonntagmittag. Hi zusammen. Wir machen's kurz. Grad ist nix gemeldet.
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10: 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Auf der A544 Aachen Richtung Köln auf Höhe der Ausfahrt Verlautenheide wird geblitzt. Genauso wie in Stolberg auf der Zweifeller Straße. Danke an Pascal und Hubert fürs Melden. Meldet uns doch die Blitzer ganz einfach in der 100,5 App. Genau da könnt ihr die Blitzer nämlich auch nachlesen. Oder per WhatsApp zu mir ins Studio unter der 01578 212 1005.
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Think Twice von Shibuzi auf 100,5. Das Hitradio. Und die zwei, die sind mal eine richtig coole Kombi. Robbie Williams und Miss Monique. Robbie mit seiner besonderen Stimme, der sich auch gerne mal an verschiedene Musikrichtungen ausprobiert, hat sich gedacht, ey, ein Song mit einer der größten Elektro-DJs, das wird bestimmt richtig cool. Und das ist es auch. Miss Monique gibt dem Song so einen coolen Trance-Elektro-Vibe, während Robbie die emotionale, soulige Stimme mitbringt. Die Nummer hat einfach einen Vibe. Beauty in Us, frisch raus, überzeugt euch selbst auf 100,5. Das ist Hitradio. Schönen Sonntag euch. 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

0: 5 vor 2, hi zusammen.
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0: Heute dreht sich vieles um die Jüngsten, Sören Sirk.
2: Zum Weltkindertag gibt es deshalb nicht nur viele Aktionen im 100,5 Revier, sondern auch einen ganz klaren Fokus auf Kinderrechte.
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2: Heute ist Weltkindertag und dabei geht es nicht nur ums Feiern. Unter dem Motto starke Kinder, starke Zukunft stehen vor allem die Rechte von Kindern auf Schutz, Bildung, Beteiligung und Freizeit im Mittelpunkt. Passend dazu gibt es heute unter anderem im Aachener Westpark und auf der Millicher Halde in Hückelhoven kostenlose Familienfeste mit Spiel, Sport und Kreativangeboten. Krankenkassen sollen ihre Mitglieder bei höheren Zusatzbeiträgen doch wieder direkt informieren. Gesundheitsminister Carsten Linnemann will die gerade gestrichene Pflicht wieder einführen, entweder per App oder schriftlich. Verbraucherschützer hatten vor der Abschaffung gewarnt, weil versicherte Beitragserhöhungen sonst zu spät bemerken könnten. Wichtig ist das auch wegen des Sonderkündigungsrechts bei höheren Beiträgen. In Berlin und Mecklenburg-Vorpommern wird heute ein neuer Landtag gewählt. Die Wahllokale sind seit 8 Uhr geöffnet und schließen um 18 Uhr. In Mecklenburg-Vorpommern steht vor allem das Duell zwischen SPD und AfD im Fokus. In Berlin liegen mehrere Parteien eng beieinander. Für Bundeskanzler Friedrich Merz sind die Wahlen ebenfalls wichtig. Nach dem schwachen CDU-Ergebnis in Sachsen-Anhalt steht er parteiintern weiter unter Druck. Noch am Abend will Merz deshalb mit dem CDU-Präsidium über die Ergebnisse beraten. Die Mineralölbranche warnt vor Problemen beim geplanten Spritpreisdeckel. Der Branchenverband hält staatlich festgelegte Höchstpreise in Deutschland mit rund 14.000 Tankstellen für deutlich komplizierter als in Belgien oder Luxemburg. Wird der Deckel zu niedrig angesetzt, könnte das laut Verband sogar die Versorgung gefährden. Gesprächsbereit zeigt sich die Branche trotzdem. Die Bundesregierung will den Preisdeckel spätestens ab Januar nächsten Jahres einführen. Pflegende Angehörige brauchen laut einer neuen Studie mehr psychische Unterstützung. Die Auswertung von Studien mit mehr als 81.000 Menschen zeigt, viele stellen die Bedürfnisse der gepflegten Person über die eigenen. Etwa jeder Dritte wünscht sich Beratung, aber weniger als jeder Sechste nutzt sie tatsächlich. Besonders häufig geht es dabei um Belastung durch Verlust, Unsicherheit oder Schuldgefühle. NRW will Tempo beim Brückensanierungsstau machen. In Zukunft sollen Planungen einfacher laufen, Brücken häufiger aus vorgefertigten Teilen gebaut und Bauzeiten stärker verkürzt werden. Hintergrund ist der enorme Sanierungsbedarf bei mehr als 30.000 Brücken im Land. Besonders die Kommunen sollen dabei stärker unterstützt werden, weil sie fast die Hälfte dieser Bauwerke verantworten. Für neue und sanierte Brücken stehen in den kommenden Jahren zusätzliche Milliarden aus dem Sondervermögen bereit. Und auf der A44 rund um Aachen-Lichtenbusch müssen Autofahrer ab heute Abend mit Behinderungen rechnen. Ab 18 Uhr steht in beiden Richtungen nur noch eine Spur zur Verfügung. Grund dafür sind Vorarbeiten für den Neubau der Brücke bei Lichtenbusch. Die Einschränkungen sollen bis Ende Oktober dauern. Die Anschlussstelle und die Rastanlage bleiben trotzdem offen.
0: Absolutes Couchwetter im 100,5 Revier. Viele Wolken, immer mal wieder Regen und gegen Abend klart es ein bisschen auf und die Sonne kommt so ein bisschen zwischen den Wolken durch. Bei euch in Erkelenz sind 17 und in Richterich 16 Grad. Morgen größtenteils bewölkt, aber trocken bei ähnlichen Temperaturen. Wir machen es kurz. Nach wie vor nichts gemeldet. Straßen sind frei. Kommt gut und sicher an.
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0: Die gibt's natürlich immer zuerst bei uns auf 100,5, das Hitradio. Zwei Stück haben wir. Einen Steuerberg auf der Zweifallerstraße und einen auf der A544 Aachen Richtung Köln, Höhe der Ausfahrt Verlautenheide. Ihr habt auch einen Blitzer gesehen? Dann meldet uns den doch ganz einfach in der 100,5 App. Genau da könnt ihr unsere Blitze auch nachlesen oder meldet sie an der 100,5 Hotline. 0180 501 0055.
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0: Mit Marie Weidmann. Wir genießen die herbstliche Stimmung, eingewickelt in unsere Kuscheldecke. Und gleichzeitig träumen wir uns in die Sonne mit dem Sommerhit schlechthin. Von der Queen der Sommer- und WM-Hits, Die Die von Shakira. Da fühlen wir die Sonne direkt auf unserer Haut.

Gute Laune mit Ray, Where is my husband? Sie spielt mit den ganz Großen in einer Liga und da muss ein anderer bzw. ein kürzerer Name her. Miley Cyrus hat ihr neues Album rausgebracht und da heißt sie nur noch Miley. So wie auch bei Madonna, Beyoncé oder Cher will sie nur einen Namen. Kurz, knackig und absolut easy für jeden. Eine Nummer aus ihrem Album kennen wir schon, Best Persuades, so eine Elektronummer, die mal wirklich was ganz Neues ist. Und das Album, das hat noch mehr zu bieten.

Klingt richtig cool. Let's get married. Hören wir jetzt direkt in voller Länge. Schauen wir mal, ob der Sound von Miley uns genauso überzeugt wie der von Miley Cyrus.

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8: Sonntagnachmittag, 2:35, hi zusammen. Wir machen's kurz. Die Straßen sind frei. Gerade ist nichts gemeldet.
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8: 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Zwei Stück haben wir in Stolberg, einmal auf dem Schlossberg und einmal auf der Zweifaller Straße. Und noch einen auf der A544 Aachen Richtung Köln, Höhe der Ausfahrt Verlautenheide. Ihr habt einen Blitzer gesehen? Dann meldet uns den doch ganz einfach in der 100,5 App. Genau da könnt ihr unsere Blitzen auch nachlesen. Oder meldet es per WhatsApp an der 01578 212 1005.
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Self-Aware, Tampa City auf 100,5. Das ist Radio. Die Toten Hosen drehen nochmal eine Ehrenrunde. Nächstes Jahr gehen sie auf große Abschiedstour mit ihrem Album Trink aus, wir müssen gehen. Doch einen Auftritt haben sie noch on top zugesagt. Nächstes Jahr Rock am Ring. Die Zusage klingt ein bisschen wie so eine kleine Liebeserklärung von der Band. Sie sagen, wir haben legendäre Schlachten geschlagen, wilde Partys gefeiert und uns die Bänder gerissen. Rock am Ring wird immer einen Ehrenplatz in ihren Herzen haben. Richtig süß. Wir hören, die Show muss weitergehen. Die Band wird auch immer einen Ehrenplatz in unserem Herzen haben.

0: Sonntagnachmittag, 5.03 Uhr. Hallo zusammen.
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0: Heute können Familien bei der Anreise zu den vielen Aktionen im Revier direkt ein bisschen sparen, Sören Sirk.
2: Zumindest wenn sie mit dem ÖPNV unterwegs sind.
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2: Kinder können heute zum Weltkindertag kostenlos mit Bus und Bahn durch ganz NRW fahren. Das gilt für alle bis einschließlich 14 Jahre, unter anderem in Bussen, Regionalbahnen und Regionalexpresszügen. Damit lassen sich auch die vielen Aktionen im 100,5 Revier kostenlos erreichen, zum Beispiel die Familienfeste im Aachener Westpark, im Alsdorfer Burgpark und auf der Millicher Halde in Hückelhoven. In Berlin und Mecklenburg-Vorpommern laufen heute Landtagswahlen. In beiden Ländern schließen die Wahllokale um 18 Uhr. In Mecklenburg-Vorpommern liefern sich AfD und SPD laut den letzten Umfragen ein enges Rennen. In Berlin kämpfen vor allem Linke und CDU um Platz 1. Für Kanzler Friedrich Merz könnten die Ergebnisse auch bundespolitisch wichtig werden. Nach dem schlechten CDU-Abschneiden in Sachsen-Anhalt steht seine Führung weiter in der Diskussion. Beim geplanten Tankrabatt drückt die Bundesregierung aufs Tempo. Ab dem 1. Oktober soll die Steuer auf Benzin und Diesel sinken, unterm Strich um rund 17 Cent pro Liter. Dafür müssen Bundestag und Bundesrat das Gesetz jetzt noch beschließen. Der Rabatt soll bis Jahresende gelten. Spätestens ab Januar soll dann ein zeitlich begrenzter Spritpreisdeckel folgen. Wie genau dieser berechnet wird, ist aber noch offen. Wenn die Krankenkasse teurer wird, sollen Versicherte das in Zukunft auch weiterhin direkt erfahren. Gesundheitsminister Carsten Linnemann will die Informationspflicht bei höheren Zusatzbeiträgen wieder zurückholen, entweder per App oder per Brief. Die Pflicht war mit dem Sparpaket im Gesundheitswesen gerade erst gestrichen worden. Verbraucherzentralen hatten aber davor gewarnt, weil Betroffene Erhöhungen sonst zu spät bemerken und ihr Sonderkündigungsrecht verpassen könnten. Seit der EU-Asylreform im Juni landet die Mehrheit der in Deutschland geprüften Asylanträge im Schnellverfahren. Bis Ende Juli wurden gut 2000 solcher Verfahren gestartet, gegenüber rund 1500 regulären. Im Schnellverfahren muss spätestens nach 3 Monaten entschieden werden. Das betrifft unter anderem Menschen aus sicheren Herkunftsstaaten oder Länder mit niedriger Anerkennungsquote. Kritik kommt von Linken und Pro-Asyl. Sie warnen davor, dass durch den Zeitdruck häufiger falsche Entscheidungen getroffen werden könnten. Pflegende Angehörige brauchen laut einer neuen Studie mehr psychische Unterstützung. Etwa jeder Dritte wünscht sich Beratung, aber weniger als jeder Sechste nutzt sie tatsächlich. Viele stellen zum Beispiel die Bedürfnisse der pflegenden Person über die eigenen. Und auf der A44 bei Aachen-Lichtenbusch wird es ab heute Abend ein bisschen enger. Ab 18 Uhr ist die Autobahn in beiden Richtungen nur noch einspurig befahrbar. Grund dafür sind Vorarbeiten für den Ersatzneubau der Brücke bei Lichtenbusch. Die Einschränkungen sollen voraussichtlich bis Ende Oktober dauern. Die Anschlussstelle Lichtenbusch und die Rastanlage bleiben aber erreichbar.
0: Viele Wolken, immer mal wieder Regen. Langsam klart's auf und später kommt dann auch die Sonne so ein bisschen zwischen den Wolken durch. Bei euch in Bruchweiden sind 17 und in Aldenhofen 18 Grad. Morgen dann größtenteils bewölkt, aber trocken bei ähnlichen Temperaturen. Wir machen's kurz. Die Straßen sind frei. Kommt gut und sicher an.
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0: 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Es wird geblitzt auf der A544 Aachen Richtung Köln, Höhe Ausfahrt Verlautenheide. Und zweimal in Stolberg, einmal am Schlossberg und einmal auf der Zweifaller Straße. Fahrt da vorsichtig. Alle Blitzen findet ihr auch nochmal zum Nachlesen in unserer 100,5 App. Und genau da könnt ihr uns die Blitzen auch melden oder per WhatsApp unter der 01578 212 1005.
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0: Mit Marie Weidmann, wir begleiten euch mit der meisten und besten Musik. 3 Hits am Stück gibt's von Harry Styles, Tom Gregory und den Anfang macht Taylor Swift mit The Fate of Ophelia.

Styles für euren Sonntag. Timmy Trumpet und alle Farben machen wieder gemeinsame Sache mit Good Morning. Haben sie damals schon die Festivalhymne für Perucaville geschrieben? Jetzt haben sie sich wieder zusammengesetzt und eine richtig coole Nummer rausgehauen. Chase the Feeling, ganz frisch raus, locker leicht, und bei der Nummer fühlen wir uns direkt, als würde uns die Sonne auf die Haut scheinen. Dieses freie Gefühl, wenn die Sommerbrise durchs Haar streicht.

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2: Schönen Sonntagnachmittag, 5:30 Uhr, hi zusammen. Wir machen es kurz. Gerade ist nichts gemeldet.
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2: Natürlich immer zuerst auf 100,5 das Hitradio. Es wird geblitzt auf der A544 Aachen Richtung Köln, Höhe Ausfahrt Verlautenheide. Und zweimal in Schleuberg, einmal am Schlossberg und einmal auf der Zweifaller Straße. Alle Blitzen findet ihr auch nochmal in unserer 100,5 App zum Nachlesen. Und genau da könnt ihr uns auch welche melden, die wir jetzt noch nicht mit drin haben. Oder macht's ganz einfach über die 100,5 Hotline 0180 501 0055.
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0: Blood Running 100,5, das Hit Radio. Der Song, der beim Hochzeitstanz lief. Das Lied, das wir auf dem Weg in den Urlaub lauthals mitgegrölt haben. Oder doch die Erinnerung an die erste große Liebe. Es gibt Songs, da laufen die ersten Takte und wir werden direkt wieder zurück in die Situation katapultiert.
1: Hi, ich bin der Daniel aus Herzogenrath und mein Lieblingssong ist I Would Do Anything For Love von Meatloaf. Da habe ich mit meiner allerersten Freundin Tränen zugeweint und ganz, ganz innige Momente erlebt. Wir zwei, wie wir im Garten sitzen, die Bluetooth-Box anhaben und beide lauthals den Nachbarn einen vortrillern. Das war schön. Keiner von uns konnte es, aber wir haben beide ganz viel Leidenschaft reingelegt.

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0: Hallo zusammen, 5 vor 4, Sonntagnachmittag.
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0: Noch 2 Stunden können die Menschen in Berlin und Mecklenburg-Vorpommern ihre Kreuze machen, Sören Sirk.
2: Ja, und dann erwarten uns die ersten Prognosen.
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2: In Berlin und Mecklenburg-Vorpommern wird heute ein neuer Landtag gewählt. Und bei beiden Wahlen zeichnen sich eine höhere Wahlbeteiligung ab als bei der letzten Wahl. In Mecklenburg-Vorpommern steht vor allem das Duell zwischen SPD und AfD im Fokus. In Berlin liegen mehrere Parteien eng beieinander. Für Bundeskanzler Friedrich Merz sind die Wahlen ebenfalls wichtig. Nach dem schwachen CDU-Ergebnis in Sachsen-Anhalt steht er parteiintern weiter unter Druck. Noch am Abend will Merz deshalb mit dem CDU-Präsidium über die Ergebnisse beraten. Krankenkassen sollen ihre Mitglieder bei höheren Zusatzbeiträgen doch wieder direkt informieren. Gesundheitsminister Carsten Linnemann will die gerade gestrichene Pflicht wieder einführen, entweder per App oder schriftlich. Verbraucherschützer hatten vor der Abschaffung gewarnt, weil versicherte Beitragserhöhungen sonst zu spät bemerken könnten. Wichtig ist das auch wegen des Sonderkündigungsrechts bei höheren Beiträgen. Die Mineralölbranche warnt vor Problemen beim geplanten Spritpreisdeckel. Der Branchenverband hält staatlich festgelegte Höchstpreise in Deutschland mit rund 14.000 Tankstellen für deutlich komplizierter als in Belgien oder Luxemburg. Wird der Deckel zu niedrig angesetzt, könnte das laut Verband sogar die Versorgung gefährden. Gesprächsbereit zeigt sich die Branche trotzdem. Die Bundesregierung will den Preisdeckel spätestens ab Januar nächsten Jahres einführen. Heute ist Weltkindertag und dabei geht es nicht nur ums Feiern. Unter dem Motto starke Kinder, starke Zukunft stehen vor allem die Rechte von Kindern auf Schutz, Bildung, Beteiligung und Freizeit im Mittelpunkt. Passend dazu gibt es heute unter anderem im Aachener Westpark und auf der Millicher Halde in Hückelhofen kostenlose Familienfeste mit Spiel, Sport und Kreativangeboten. Pflegende Angehörige brauchen laut einer neuen Studie mehr psychische Unterstützung. Die Auswertung von Studien mit mehr als 81.000 Menschen zeigt, viele stellen die Bedürfnisse der gepflegten Person über die eigenen. Etwa jeder Dritte wünscht sich Beratung, aber weniger als jeder Sechste nutzt sie auch tatsächlich. Besonders häufig geht es dabei um Belastungen durch Verlust, Unsicherheit oder Schuldgefühle. NRW will Tempo beim Brückensanierungsstau machen. In Zukunft sollen Planungen einfacher laufen, Brücken häufiger aus vorgefertigten Teilen gebaut und Bauzeiten stärker verkürzt werden. Hintergrund ist der enorme Sanierungsbedarf bei mehr als 30.000 Brücken im Land. Besonders die Kommunen sollen dabei stärker unterstützt werden, weil sie fast die Hälfte dieser Bauwerke verantworten. Für neue und sanierte Brücken stehen in den kommenden Jahren zusätzliche Milliarden aus dem Sondervermögen bereit. Und auf der A44 rund um Aachen-Lichtenbusch müssen Autofahrer ab heute Abend mit Behinderungen rechnen. Ab 18 Uhr steht in beiden Richtungen nur noch eine Spur zur Verfügung. Grund dafür sind Vorarbeiten für den Neubau der Brücke bei Lichtenbusch. Die Einschränkungen sollen bis Ende Oktober dauern, die Anschlussstelle und die Rastanlage bleiben aber offen.
0: Es klart auf und die Sonne traut sich so langsam hinter den Wolken raus. Bei euch in Kulstedt und in Holzweiler sind es 18 Grad, morgen dann wieder größtenteils bewölkt, aber trocken bei ähnlichen Temperaturen. Wir machen es kurz, die Straßen sind frei, kommt gut und sicher an.
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0: Natürlich immer zuerst auf 100,5 das Hitradio. 3 Stück haben wir, 2 in Stolberg, einen am Schlossberg und eine auf der Zweifaller Straße. Genau, und die dritte ist auf der A544 Aachen Richtung Köln, Höhe Ausfahrt Verlautenheide. Alle Blitzen findet ihr auch nochmal in unserer 100,5 App zum Nachlesen. Ich bin Marie Weidmann, hier übernimmt jetzt Enrico Ossendorf und bringt euch die gute Laune mit der 100,5 Top 20 Chartshow. Passt auf euch auf, genießt den Sonntag und die Sonnenstrahlen.
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3: Hallo, willkommen zu den Top 20 Hörercharts. Macht's euch bequem, wir fahren heute einmal quer durch Pop, Dance und Ohrwurmgefahr. Eure 20 meistgewünschten Hits dieser Woche sind wieder da, ermittelt aus euren Musikwünschen und dem Voting. So, wir haben einen frischen Neueinstieg von Gracie Abrams, neue Sommersounds von Shakira. Wenn bei uns Herbst und Winter ist, hat Shakira in Südamerika Sommer. Na und ganz oben muss Nico Santos heute beweisen, ob er die Nummer 1 wirklich festhalten kann oder ob ihm jemand ganz elegant den Chart Truhen unter dem Mikrofon wegzieht. Wir starten gleich bei Platz 20 und zählen uns dann Stück für Stück bis zur Nummer 1. Vorher schauen wir wie immer zurück.
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3: Das waren die besten drei der Vorwoche mit Chico, DJ Gorgia auf Platz 3. I knew it, I knew you. Taylor Swift auf der 2. Nico Santos an der Spitze. Why don't you stay?
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3: Wir starten durch mit Gracie Abrams' Look at My Life.

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Zuverlässig liefert sie uns immer die Hymnen für den Fußball. Waka Waka, Hips Don't Lie und Dai Dai, der Sommer dieses Jahres. Shaki Shakira steht wieder auf der Matte, hat Neues dabei. An ihrer Seite ihr Landsmann, auch aus Kolumbien, Maluma. Unser erster Hitvorschlag, Agua.

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1: Ist ja schon fast Hitparaden-Rentner hier bei uns, Harry Styles. 25 Wochen American Girls, in dieser auf 17. Davor hatten wir Sorry Papi, Becky G hat's gesungen, Topic hat's produziert. Gleich Neues von Robbie Williams, hier nach Olivia Rodrigo.
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1: Drop Dead.

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5: Gleich beamen wir uns zurück ins 1983, erinnern an damals. Vorher zwei brandaktuelle Songs, die nächsten beiden Platzierungen. Auf 14 Fever Dream, Alex Warren. Jetzt davor Martin Garrix und Ed Sheeran. Repeat it.
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inspirierte andere Stars wie zum Beispiel Prince und Lionel Richie. In Deutschland war noch einige Monate die neue deutsche Welle in allen Medien angesagt, zum Beispiel in den Verkaufscharts auf Platz 1 am Anfang des Jahres 83

0: Heute lebt der Fußballfan Peter Schilling in München und schreibt hin und wieder ein Buch, wird auch nach wie vor für Firmenfeiern und kleinere Konzerte gebucht.
1: Dabei Schatzmann am Horizont.
0: Auch 83, Nena präsentiert ihren ersten Knaller, 99 Luftballons. Die Idee zum Song hatte der Gitarrist der Band während eines Rolling Stones Konzerts in Berlin, als hunderte Luftballons aufstiegen. 1983, Miley Cyrus und Usher wurden gerade erst geboren. Sylvester Stallone spielt zum ersten Mal Rambo und im selben Jahr, heute vor 43 Jahren, stand diese Nummer hier ganz oben in den Charts. Casey and the Sunshine Band mit Give It Up. Platz 1, damals in England, kommt jetzt

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Platz 13.

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1: Unverkennbare Stimme aus Los Angeles. Miley Cyrus war's. Ihr neues Album ist draußen, Bass Persuades. Mit der neuen Single Let's Get Married. Das war unser Hit-Tipp Nummer 2. Den ersten Hitvorschlag hat uns Shakira geliefert. Agua heißt die neue Single. Das hier ist ihr großer Sommerhit diesen Jahres. Stand damit bei uns auch wochenlang auf 1. Hier ist Die Die momentan und in dieser Woche auf

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1: Die 20 beliebtesten, meistgewünschten Hits von euch. Wir sind mittendrin, das bedeutet ab jetzt die Top 10. Und die beginnen magnetisch mit The Bowser, gefolgt von Bebe Rexha, New Religion.
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Unser dritter Hitvorschlag, ganz stimmgewaltig. Außerdem treffen hier Generationen aufeinander. Zum einen Chaka Khan aus Chicago, hatte schon seit den 70ern Welthits, wie zum Beispiel Ain't Nobody. Mit von der Partie Sia aus Australien. Sie kennen wir natürlich von Beide waren nun erstmals gemeinsam im Studio und haben jetzt diesen coolen Song released. Chaka Khan und Sia, Cool You Down.

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1: Klettert von 13 auf 7 in dieser Woche. Kamrat, Love Sober. Teddy Swims hatten wir davor, Mr. Know-It-All. Aktuell auf Platz 8, hier sind die Top 20. Von euch abgestimmt und gewünscht in den letzten Tagen. Wir sind schon bei
0: Platz 6.
1: Gujel, Moving to the Sun.

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3: Letzte Woche stand er erstmals an der Spitze, Nico Santos, war Don't You Stay. Wen habt ihr heute auf die 1 gewählt? Das erfahren wir noch in der nächsten halben Stunde. Es kommt Neues von Clean Bandit und die letzten 5 Platzierungen. Lust

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0: 15 Wochen schon bei uns, stand einige davon auf Platz 1. Taylor Swift, I knew it, I knew you, in dieser Woche auf Platz 4.
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0: Zwei Plätze aufwärts geht's für David Puentes und Sängerin Loy mit

Vor ziemlich genau 10 Jahren im Geschäft, die Band Clean Bandit aus London. Mit Rever B ging's los damals. Jess Glynn war die Sängerin. Ein Dutzend Charthits folgten und das hier ist ihre brandneue Single Company. Zusammen mit Chloe und Omah Lay. Übrigens ein Vorgeschmack aufs kommende Album.

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1: Das waren sie, die 20 erfolgreichsten von euch meistgewünschten Hits der vergangenen Tage. Wir sind angekommen beim Chartthron auf Platz 1 zum zweiten Mal. Nico Santos, der meistgewünschte Hit bei uns im Programm momentan. Why Don't You Stay?
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Katy Perry mit Watch It Burn.

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1: 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Sometimes I don't. Mr. C mit Sometimes I Love You. 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

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Tampa City mit Self-Aware.

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